Geht hin und verbreitet die Kunde! Verbreitet sie!

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Meine Eisprinzessin. Langes, blondes Haar. Rundung wie nicht wahr. Strahlend blaue Augen. Mir wurde warm. 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

quetschte sich zwischen zwei meiner Finger durch. Aus ihrem Atem wurde ein Stöhnen. Ich glitt mit meiner rechten Hand langsam ihren Rücken runter. Meine Fingerspitzen hatten gerade ihren Arsch erreicht.

abends geht sie schlafen und morgens wacht sie auf. 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Das mache ich auch. 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

0: Zu erklären ist das, wenn man sich der Traditionen erinnert, aus der die große Mehrheit der Reichswehroffiziere ihr Weltbild und ihre moralischen Werte ableiteten.
1: Im Herzen waren sie der Monarchie treu geblieben. Die Republik hatten sie, von Ausnahmen abgesehen, nie wirklich schätzen gelernt. Sie haderten mit dem Staat von Weimar, dessen Schöpfer und Träger sie fälschlicherweise für die militärische Niederlage von 1918 verantwortlich machten. Kein geringerer als ihr Feldmarschall von Hindenburg hatte die Lüge vom Dolchstoß propagiert, den vermeintliche Verräter in der Heimat, der an der Front angeblich unbesiegten Truppe in den Rücken versetzt hätten.
0: Da war der ungerechte Frieden von Versailles, ein Vertrag, der Deutschland die Alleinschuld am Ersten Weltkrieg zuschob, der seine Armee auf 100.000 Mann begrenzte und dem Land Waffenbeschränkungen und Demilitarisierungspflichten auferlegte. Dass die Republikaner in nüchterner Bewertung der realen Lage 1919 den Vertrag von Versailles widerstrebend hingenommen und unterschrieben hatten, in der Absicht, seine ungerechten Teile, auch die erdrückend hohe Reparationslast in geduldigen Verhandlungen zu korrigieren, das verstand ein großer Teil der alten Berufssoldaten im neuen Staat nicht. Für sie war die Republik mitschuldig an Versailles. Vor den schrecklichen Torheiten des kaiserlichen, des wilhelminischen Deutschland verschlossen sie die Augen.
1: Gewiss, 1919 hatte der General von Seeckt die Parole ausgegeben:
2: Ob uns die heutige Staatsform gefällt oder nicht, ob wir sie für die richtige halten, darauf kommt es nicht an. Heute geht es um den Staat selbst und das Reich.
1: Ihm, dem Chef der Heeresleitung Hans von Seeckt, erschien der Parlamentarismus, wie er 1923 bekannte, als Krebsschaden der Zeit. Er habe die Weimarer Verfassung nicht gemacht.
2: Sie widerspricht in den grundlegenden Prinzipien meinem politischen Denken.
0: Seeckt, der wie kein anderer in den 20er Jahren Gestalt und Geist der Reichswehr bestimmte, gab vor, die Armee entpolitisiert zu haben. In Wirklichkeit verstanden er und andere führende Militärs an der Spitze der Reichswehr sich sehr wohl auf die politischen Geschäfte.
1: So wurde ein hoher Militär, der General Kurt von Schleicher, Anfang der 30er Jahre, in der Zeit des Verfalls der Republik, zu einer Schlüsselfigur auf der politischen Bühne Berlins.
0: Er hatte wesentlichen Anteil am Sturz des Kabinetts Brüning und an dem wechselvollen Geschick des Regimes Papen. Und er, Schleicher, wurde schließlich, wenn auch nur für 56 Tage, der letzte deutsche Kanzler vor Hitler, dessen Griff nach der Macht er trickreich abzuwehren hoffte.
1: Schleicher als Regierungschef im Rundfunk am 15. Dezember 1932.
3: Ich möchte deshalb heute auch an alle Volksgenossen die Bitte richten, in mir nicht nur den Soldaten, sondern den überparteilichen Sachwalter der Interessen aller Bevölkerungsschichten für eine hoffentlich nur kurze Notzeit zu sehen, der nicht gekommen ist, das Schwert zu bringen, sondern den Frieden. Ich glaube, das hier umso mehr sagen zu dürfen, als meine Ansichten über Militärdiktatur nicht erst von heute sind und allgemein bekannt sein dürften. Ich habe es schon verschiedentlich zum Ausdruck gebracht und wiederhole es heute. Es sitzt sich schlecht auf der Spitze der Bajonette. Das heißt, man kann auf die Dauer nicht ohne breite Volksstimmung hinter sich regieren.
0: Doch eine solche breite Volksstimmung für seine Kanzlerschaft blieb Schleicher versagt, auch wenn er sich mühte, als sozialer General anerkannt zu werden. Gerade dieses selbstgewählte Attribut sozial, Schleichers Werben um den Beistand der Gewerkschaften, das schürte Misstrauen und Missmut rechts im Kreise der konservativ-nationalistischen Berater Hindenburgs. Der Reichspräsident entzog Schleicher seine Gunst und machte Hitler zum Nachfolger.

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0: Ihr seid das Wasser? Ihr seid so viele. Helft mir. Nein. Nein, ich werde euch helfen. Gemeinsam werden wir den Führer töten.
1: Einige der Leute kommen mir bekannt vor. Ich weiß nicht, woher ich sie kenne. Als hätte ich ihre Fotos vorher gesehen. Fahndungsfotos. Auf den Fotos sind sie so sauber. In meiner Erinnerung sind sie so sauber. Ich kann mich nicht genau erinnern. Aber ich fühle mich hier zu Hause. Sie haben mich gleich aufgenommen. Uns verbindet nur die Mission. Gemeinsam wollen wir den Führer töten. Sie haben ihre Gründe. Und ich weiß nicht warum, ich habe meine Gründe. Ich muss den Führer töten. Ich muss ihn töten.
2: Sie sind Deutsche, hä?
1: Ich weiß es nicht. Ich weiß es wirklich nicht. Aber scheinbar bin ich doch keiner von ihnen. Ich weiß es nicht. Ich weiß es nicht.

0: Hallo ihr Lieben! Oh mein Gott, so aufregend. Ich war zum Tomorrowland und habe noch nichts gepackt. Ich werde jetzt mal langsam anfangen und ich zeige euch mal, was da alles so mitkommt.
1: Zum Beispiel dieser Look.
2: Und zwar ist es eine super süße Bohemian-Bluse
1: mit einem coolen, was so mitkommt. Zum Beispiel dieser Look.

0: und stellt die dazu passenden Fotos ins Netz. Aber ist das
1: Lana Del Rey da hinten drauf? Ich bin ein Riesenfan. Und das ist er, mein perfekter Festival-Look. Ich würde jetzt hierzu zum Beispiel diese Boots kombinieren. Die haben so eine wunderschöne Stahlkappe. Das macht das alles so ein bisschen edgy. Total cool. Ich habe hier drunter...

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0: total in, total trendy, sieht man an jeder Ecke auf Festivals, total cool.
1: Genau, das sind die sogenannten Bindis. Ich finde, auf Festivals, man schminkt sich nicht besonders viel. Und um trotzdem irgendwie was Besonderes rauszuholen, finde ich, das ist eine gute Alternative. Und es lenkt sicherlich alle Blicke auf einen.

Bekannte meiner Schwester hat, um high zu werden, Rohypnol genommen. Das sind so starke, schmerztötende Beruhigungstabletten. Dann war sie von den Dingern aber irgendwie ein bisschen zu beruhigt und wollte sich einen Kaffee machen. Hat dazu den Herd angeschaltet und wurde da währenddessen immer müder. Hat sich so auf ihren Arm gelegt und ist dabei dann eingeschlafen. Und als sie wach wurde, war ihr ganzer Arm verkohlt. Dann musste sie ins Krankenhaus. Der Arm musste dann amputiert werden.

Und jetzt ist es ganz leise geworden. Und das ist gut. Weil einige werden sich jetzt vielleicht schon fragen, was ist denn das für ein Olaf, der immer nur hier oben steht und vielleicht so ein bisschen mit einem erhobenen Zeigefinger sagt, was ist und was nicht und die Eulen nach Athen trägt. Doch da gibt's auch noch einen ganz anderen Olaf. Ein Olaf voller Gefühl, der auch mal eine Zärtlichkeit braucht und davor auch nicht zurückschreckt. Und viele von euch kennen das vielleicht, das, was im nächsten Lied angesprochen wird. Da ist von Gefühlen die Rede, von zwischenmenschlichen, nicht vom Gefühlsvakuum, sondern von Menschen, die sich zum Beispiel gegenüber sitzen. Nehmen wir mal an, einen Mann und eine Frau, und sich mögen. Und die beiden Menschen beginnen sich zu nähern in ihren Köpfen zuerst. Und dann ziehen auch die Körper nach. Und da ist eine erste Berührung, aus Versehen vielleicht. Da ist Spannung auf der Haut, Elektrizität wird aufgebaut und es kribbelt und das Gefühl wird ganz stark, wie wenn so ein Kloß im Hals ist, der arbeitet bloß andersrum. Und das knistert. Und da ist schon die erste Zärtlichkeit da, die sich austauschen will. Ein Kuss zum Beispiel. Oh, das kann schön sein. Und wer das kennt, wird wissen, wovon ich da rede. Wenn sich diese Spannung aufbaut. Viele werden es kennen unter dem Begriff Erotik. Um sich dann später im Geschlechtsverkehr zu entladen. Und wenn da Leidenschaft im Spiel ist, kann das für alle beiden unter Umständen schön sein. Und da weiß ich auch genau, wovon ich rede. Denn das habe ich auch selbst schon ausgeübt. Und wenn man sich nicht ganz so anstellt und dümpelt, kann Sexualität für beide immer wieder neu sein und befreiend und warum auch nicht befriedigend. Und ich weiß schon, dass das so eine Art Grenzüberschreitung ist, wenn man sowas auch vor reiferem Publikum manchmal oder vor jungen Leuten sagt, dass da lieber geschmunzelt wird, anstatt zu sagen, klar, weil sich viele hinter ihren Gefühlen verstecken und der Mut zum Körperkontakt fällt schwer. Und um diese Barriere aus Eis aufzutauen, haben wir uns daran gemacht, auch darüber mal ein Lied zu schreiben. Ein Lied, was über den Kopf, in den Bauch,
wo ich auch mal in die Beine gehen kann. Und solange es dort nicht stecken bleibt, wird euch dann niemand einen Vorwurf machen. Du, reise zu dir.

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0: Die Kinder radeln wie der Teufel zum Fleischgroßhändler am Hafen. Die genaue Adresse haben sie von Herrn Nolde bekommen.
1: Wie sollen wir denn jetzt mehr über das Fleisch herausfinden? Wir können ja da nicht einfach so reinspazieren.
2: Wieso eigentlich nicht? Die sollten doch hier keine Geheimnisse vor der Öffentlichkeit haben, oder?
3: Ich habe eine Idee. Wir könnten behaupten, dass wir für ein Projekt im Politikunterricht im Betrieb bei einem Fleischgroßhändler beschreiben sollen.
4: Nicht schlecht, Coco. So können wir ganz unschuldig fragen.
1: Okay, aber Filippo lasse ich lieber in der Tasche. Der bewegt sich zwar nicht weit weg, aber er muss ja nicht seinen Kopf herausstrecken, wenn wir gerade jemanden befragen.
2: Also, hier ist das Packpapier, in das die letzte Ladung Rumsteaks eingewickelt war. Johannas Vater hat nochmal ganz genau nachgesehen, dass es auch keine Verwechslung geben kann. Seht ihr hier dieses Logo?
3: Dieser lachende Schweinekopf und die zwei Buchstaben. WB.
2: Genau, das ist der Händler, von dem das Fleisch kommt. Nach dem müssen wir Ausschau halten.
4: Okay, dann nichts wie los. Komm, wir gehen da über diese Rampe. Ich glaube, da ist der Eingang für Fußgänger.
3: Die Fahrräder lassen wir hier. Los!
4: Seht euch mal diese Halle an. So viele Paletten und Regale.
3: Oh, und überall Fleisch.
4: Hier könnte man eine riesige Grillparty veranstalten.
3: Vor allem mit den Schweinehälften da drüben.
5: Moin, moin. Wo wollt ihr denn hin?
3: Wir sind unterwegs für ein Projekt im Politikunterricht. Wir sollen ein Referat über den Großhandel halten.
5: Ach, das ist ja interessant. Sowas haben wir nie in der Schule gemacht. Was wollt ihr denn wissen?
3: Wer kauft denn alles bei Ihnen ein?
5: Unsere Abnehmer sind in erster Linie Gastronomiebetriebe, Einzelhandelsfirmen und industrielle Fleischverarbeiter.
3: Aha.
5: Ihr bekommt ja ein schönes Schnitzel, genauso wie mehrere Tonnen Rindfleisch.
4: Wow.
5: Dann wünsche ich euch viel Spaß. Passt aber ein bisschen auf. Hier herrschen sehr strikte Sicherheits- und Hygienevorschriften.
4: Ist ja auch sinnvoll.
5: Genau. Wenn ihr in die Kühlbereiche mit Fleisch gehen wollt, dann fragt bitte die zuständigen Kollegen. Geben euch dann Handschuhe und Schutzmützen.
3: Danke, aber es reicht, wenn wir uns nur mal ein bisschen umschauen.
5: Alles klar. Gebt Bescheid, wenn ihr noch etwas wissen wollt. Ich bin hier in dem kleinen Büro.
4: Danke. Wiedersehen.
5: Tschüss, Kinder.
3: Der war ja nett.
2: Also, hier ist so ein Übersichtsplan, welche Händler in welcher Sektion ihre Regale haben.
3: Mann, sind das viele. Seht ihr irgendeinen Namen, der auf die Initialen WB passt?
4: Ja, da gibt es einige hier. Westburg Fleisch, Würsteburg, Werner Becker Fleischhandel.
2: Schwein!
4: Hä? Selber Schwein?
2: Nein, du Idiot, ich meine das lachende Schwein da.
1: Ja, tatsächlich.
3: Ein riesiges Plakat mit dem gemalten Schweinekopflogo und WB.
1: Darunter steht ja der Name.
3: Ja,
1: Walter Brandt. Fleischimport und Export.
2: Das ist er. Okay, lasst uns so unauffällig wie möglich rübergehen. Mal sehen, ob wir was entdecken.
3: Guck mal, dieser Arbeiter von Brand pfeffert diese Kisten mitten in den Gang.
2: Er versperrt dem Gabelstapler den Weg.
6: Hey, räum doch mal die Kisten da weg.
5: Ja, ja, gleich.
6: Ich habe deinem Chef schon mehrmals gesagt, dass ihr die Kisten nicht einfach so unreinig hier im Gang stapeln könnt. Was meinst du, was das für ein Chaos und für eine Sauerei wäre, wenn wir das alle so machen würden?
5: Ja, ja, ich sag's ihm noch mal, wenn er kommt. So, bitteschön. Gute Fahrt.
6: Immer gibt's Ärger bei Brand. Das muss doch nicht sein.
5: Was wollt ihr denn hier?
3: Wir sind Schüler. Wir machen ein Projekt für den Politikunterricht. Wir wollen wissen, wie so ein Großhandel funktioniert.
5: Ich hab jetzt keine Zeit. Wollt ihr ein Stück Wurst?
1: Nee, danke. Sie haben aber viele Kisten hier.
5: Ja.
3: Da haben Sie ja eine ganz schöne Verantwortung.
5: Ja, man muss halt den Überblick behalten, ne?
2: Können wir uns mal ansehen, wie viele Regale das sind?
5: Ja, aber nur kurz. Der Chef hat es nicht gerne, wenn hier jemand rumschnüffelt.
3: Wow, das sind ja mindestens 15 Regalreihen.
5: 20, glaube ich.
4: Und hier vorne, was sind das für Pakete?
5: Das sind die Pakete, die an die Restaurants rausgehen. Die Vorbestellten hier links und die anderen hier.
2: Und was machen Sie, wenn...
5: So, jetzt reicht's aber mal. Ich muss hier weiterarbeiten.
7: Macht euch mal vom Acker.
3: Ja, okay. Trotzdem danke.
1: Was für ein blöder Typ.
4: Er mag seinen Job echt gerne, was?
3: Tja, schade. Das war zwar ganz schön chaotisch, aber nichts Verbotenes.
4: Hey, nicht so schnell. Seht mal.
3: Was ist das denn?
4: Ein Paket mit Hackfleisch.
3: Bist du verrückt, Lukas?
4: Keine Sorge, ich klau das ja nicht. Ich leg's gleich wieder zurück.
2: Was willst du denn damit, Mann?
4: Guck mal hier. Dem hier sind zwei verschiedene Etiketten drauf.
1: Na und?
4: Na ja, das sind zwei verschiedene Haltbarkeitsdaten. Hier, auf dem unteren erkennt man es noch. Das war vor 2 Wochen. Da wurde ein neues auf das Paket geklebt.
3: Echt? Wie krass.
4: Ja, ich glaube, dass jemand einen ganzen Stapel mit diesen Paketen mit neuen Etiketten beklebt hat. Nur bei dem hier war er ein bisschen schlampig und hat das alte nicht abgemacht. Aber Klebereste sieht man bei den anderen auch noch.
1: Aber das reicht noch nicht, um Brand nachzuweisen, dass er mit schlechter Ware handelt. Das kann mein Vater doch unmöglich verwenden.
4: Das stimmt. Das ist nur erstmal ein Hinweis, dass Brand es mit manchen Vorschriften nicht so genau nimmt. Wer weiß, was der noch alles macht.
3: Wir haben also zumindest eine Spur.
4: So könnte man es sagen. Aber hier in dem Großhandel kommen wir nicht weiter. Hier geht ja sonst alles korrekt zu. Wir müssen uns bei Brand selbst umsehen.
2: Bei ihm zu Hause?
4: Nein, natürlich nicht, du Dödel. Bei ihm in der Firma.
1: Aber wie kommen wir denn auf das Gelände von Brand?
4: Tja, das ist die Frage.
3: Wartet mal, ich habe eine Idee. Wir brauchen die Hilfe von meinem Bruder. Aber jetzt lasst uns erstmal von hier verschwinden. Wir müssen ja nicht noch mehr auf den erregen. Ich erzähle euch alles unterwegs.
2: Okay, auf geht's.

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0: Fundling auf Franz Kafka.
1: Thank you.

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0: Friedrichstraße. Übergang zu den S-Bahn-Linien 1, 2, 25, zur U-Bahn-Linie 6 und zum Regionalverkehr.
1: So, und wir gehen jetzt schön shoppen unter der Linden. Wie findest du, du brauchst eh neue Schuhe. Oh, kick mal. Kick mal, wie schön das ist. So schön beleuchtet.
2: Ich würde gerne eine Geschichte erzählen, und zwar habe ich das gerade in der Zeitung gelesen. In Mitte der 80er Jahre gab es zwei Verfahren gegen die Zeitung People. Das ist ein Sonntagsmagazin in England. Und zwar einmal hat die ehemalige Freundin von Prinz Andrew geklagt auf Schadensersatz, weil in dem Magazin gestanden hätte, dass sie bereits mit einem anderen Mann zusammen gewesen wäre, während sie noch mit Prinz Andrew zusammen gewesen war. Gleichzeitig gab es auch noch ein anderes Verfahren, das auf ein anderes Schadensersatzverfahren gegen People. Und das war das eine Frau, der ist ein Bein abgefahren, worden von einem Lastwagenfahrer, der diese Zeitschrift ausgeliefert hat. Diese Schadensersatzverfahren waren beide erfolgreich. Und zwar hat die Frau, der das Bein abgefahren worden ist, hat dann 70.000 Pfund Schadensersatz bekommen und die Freundin von Prinz Andrew 300.000 Pfund.